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No, in Svizzerdeutsch, dai. 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Ah, non lo sai, non lo sai. 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Liselott Fang de Zurigo. Ich glaube, ich muss Deutsch Sprache, ich glaube. Alles gut mit deinem Geburtstag. So, alles gut mit deinem Geburtstag mit Lionel Richie, All Night Long.